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3: Guten Morgen und herzlich willkommen, liebe Zuhörerinnen und Zuhörer, zu einer neuen Ausgabe von Treffpunkt am Vormittag am Freitag, den 4. September 2026. Am Mikrofon begrüßt Sie heute Gábor Schultheiß, für den guten Ton im Studio sorgt Norbert Aut. Auch heute haben wir wieder ein abwechslungsreiches Programm für Sie vorbereitet. Freuen Sie sich auf die wichtigsten Nachrichten aus dem Ungarndeutschtum und auf die aktuellen Ereignisse aus aller Welt. Passend zum Freitag erwartet Sie außerdem viel stimmungsvolle Blasmusik und volkstümliche Musik mit bekannten Kapellen und Orchestern aus dem deutschsprachigen Raum. Einen besonderen Schwerpunkt setzen wir heute mit zwei Beiträgen unseres Kollegen Albin Lukács. Darin erinnert er an den Bau der Berliner Mauer und an eines der prägendsten Kapitel der deutschen Nachkriegsgeschichte. Außerdem hören Sie ein Archivinterview mit Luis Hirschmann von den Jungen Paldauern sowie unsere Vorschau auf die aktuelle Ausgabe der Neuen Zeitung. Natürlich informieren wir Sie auch regelmäßig über die neuesten Meldungen und Tagesthemen. Und nun noch ein Blick auf das Wetter in Ungarn. Nach einem frischen Morgen mit Temperaturen zwischen 9 und 19 Grad erwartet uns ein überwiegend freundlicher Spätsommertag. Vielerorts scheint die Sonne, zeitweise ziehen einige Wolkenfelder durch. Die Höchstwerte erreichen landesweit zwischen 28 und 33 Grad. Dazu weht meist nur schwacher bis mäßiger Wind. Wir wünschen Ihnen einen angenehmen Freitagvormittag, gute Unterhaltung mit unserem Programm und viel Freude bei Treffpunkt am Vormittag. Bleiben Sie bei uns.

0: Liebe Hörerinnen und Hörer, in unserem heutigen Nachrichtenüberblick geht es unter anderem um den Start des neuen Studienjahres an den ungarischen Hochschulen, um kulturelle Höhepunkte in Budapest, um die Förderung junger Wissenschaftlerinnen und Wissenschaftler, um ein großes Sportereignis am Wochenende sowie um aktuelle Entwicklungen im Bahnverkehr und im Kulturleben des Landes. Sie hören die Nachrichten in Treffpunkt am Vormittag am Freitag, den 4. September. Am Mikrofon begrüßt Sie Gábor Scholtais. An den Universitäten und Hochschulen des Landes hat das neue akademische Jahr begonnen. Tausende Studienanfänger haben in diesen Tagen ihre ersten Vorlesungen besucht. Gleichzeitig bauen zahlreiche Hochschulen ihre internationalen Programme weiter aus. Neue Studiengänge in Bereichen wie künstliche Intelligenz, Naturwissenschaften und Wirtschaft sollen zusätzliche Studierende aus dem In- und Ausland anziehen. Die Universitäten setzen dabei verstärkt auf internationale Zusammenarbeit und moderne Forschungsprojekte. Mit dem September beginnt traditionell auch die Herbstsaison im ungarischen Kulturleben. In Budapest stehen zahlreiche Ausstellungen, Konzerte und Straßenfeste auf dem Programm. Besonderes Augenmerk gilt derzeit dem 150-jährigen Jubiläum der Andrássy Allee. Ausstellungen, Themenführungen und Kulturveranstaltungen erinnern an die Geschichte und Bedeutung einer der bekanntesten Straßen der Hauptstadt. Am morgigen Samstag verwandelt sich das Donauufer in Újlipótváros erneut in eine große Kulturmeile. Beim traditionellen Pozsonyi Picknick präsentieren sich Theater, Verlage, Künstler, Kulturvereine und zahlreiche zivilgesellschaftliche Organisationen. Lesungen, Konzerte und Bühnenprogramme sorgen den ganzen Tag über für Unterhaltung. Das Festival gilt seit Jahren als eines der beliebtesten Stadtteilfeste Budapests. Heute beginnt im 22. Budapester Bezirk das 36. Budafoker Sekt- und Weinfestival. Besucherinnen und Besucher können bis Sonntag Weine und Schaumweine zahlreicher ungarischer Kellereien verkosten. Neben kulinarischen Angeboten stehen Konzerte, Familienprogramme und Kunsthandwerksmärkte auf dem Veranstaltungsprogramm. Der Eintritt zu den meisten Programmen ist kostenlos. Sportlich richtet sich der Blick auf das kommende Wochenende. Am Sonntag findet der 41. Wizz Air Budapest Halbmarathon statt. Erwartet werden mehrere tausend Laufbegeisterte aus Ungarn und dem Ausland. Die Strecke führt entlang der Donau und vorbei an zahlreichen Sehenswürdigkeiten der Hauptstadt. Der Wettbewerb zählt zu den größten Laufveranstaltungen des Landes. Die Förderung junger Talente bleibt auch in diesem Jahr ein wichtiges Ziel der ungarischen Hochschulen. Über verschiedene Forschungsstipendien erhalten Studierende, Doktoranden und junge Wissenschaftler finanzielle Unterstützung für ihre Projekte. Gefördert werden unter anderem Vorhaben aus den Bereichen Medizin, Technik und Naturwissenschaften. Ziel ist es, Forschung und Innovation langfristig zu stärken. Auch im Verkehrssektor wird weiter investiert. Geplant sind umfangreiche Modernisierungen des Bahnnetzes, darunter neue Fahrzeuge, modernisierte Bahnhöfe und eine bessere Infrastruktur. Die Maßnahmen sollen den Fahrgästen künftig mehr Komfort und zuverlässigere Verbindungen bieten. Langfristig soll die Bahn eine noch wichtigere Rolle im öffentlichen Verkehr Ungarns spielen. Das war unser Nachrichtenüberblick und nun das Wetter in Ungarn für den heutigen Freitag.
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0: Der Freitag präsentiert sich vielerorts noch einmal spätsommerlich. Neben sonnigen Abschnitten ziehen besonders über den westlichen und nördlichen Landesteilen zeitweise dichtere Wolkenfelder durch. Vereinzelt sind dort kurze Schauer oder Gewitter möglich. Im Osten und Südosten bleibt es überwiegend freundlich und trocken. Die Temperaturen steigen am Nachmittag auf 24 bis 30 Grad. Örtlich sind in der Tiefebene auch etwas höhere Werte möglich. Der Wind weht meist mäßig, im Nordwesten zeitweise etwas lebhafter. Soweit die Nachrichten im Treffpunkt am Vormittag am Freitag, den 4. September. Sie hörten sie von Gábor Scholtais.
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0: Am 13. August 1961 begann mit dem Bau der Berliner Mauer eines der sichtbarsten Kapitel der deutschen Teilung. Familien wurden getrennt, Freundschaften zerrissen und die Freiheit vieler Menschen massiv eingeschränkt. Auch 65 Jahre später bleibt die Erinnerung an diese Zeit lebendig. Unser Kollege Albin Lukács hat sich mit den historischen Hintergründen und den Folgen des Mauerbaus beschäftigt. Hören wir seinen Bericht.
1: Meine Damen und Herren, in den nächsten Minuten möchten wir an den 65. Jahrestag des Mauerbaus in Berlin erinnern. Dazu äußerte sich Staatsminister Weimar: Die Mauertoten mahnen uns, nicht zu verharmlosen. Der Staatsminister für Kultur und Medien, Wolfram Weimar, gedenkt der Opfer des SED-Regimes. Mit dem 13. August 2026 jährt sich der Beginn des Berliner Mauerbaus zum 65. Mal. Es nahm Staatsminister Weimar an der Gedenkveranstaltung für die Opfer von Mauer und Teilung teil. Der Politiker erklärte, Zitat: Die Berliner Mauer war fast drei Jahrzehnte lang das sichtbarste Symbol für die Unfreiheit und die Unterdrückung in der deutschen sogenannten Demokratischen Republik. Sie trennte Familien, zerstörte Lebenswege und kostete viele Menschen das Leben. 65 Jahre nach dem Bau der Berliner Mauer gedenken wir heute der Opfer des SED-Regimes und all derjenigen, die ihren Drang nach Freiheit mit einem hohen Preis bezahlen mussten. Der temporäre Erinnerungsort am Brandenburger Tor, aber auch die Gedenkstätten sowie etwa der Stiftung Berliner Mauer rücken ihre Schicksale in das öffentliche Bewusstsein und laden dazu ein, sich mit den Folgen von Diktatur und Teilung auseinanderzusetzen. Zitat Ende. Weimar warnt dann ferner vor einem Geschichtsrevisionismus. Links- wie Rechtsextreme versuchen derzeit die DDR gezielt zu verharmlosen. Doch das SED-Regime war eine brutale Diktatur ohne freie Wahlen, ohne Pressefreiheit, ohne Reisefreiheit, dafür aber mit Stasi, Folterkellen und Todesstreifen an der Mauer. Da immer mehr Zeitzeugen sterben, sind Orte der Erinnerung besonders wichtig. Wir sollten auch die mutigen Widerstandskämpfe und friedlichen Revolutionäre von 1989 sichtbar ehren. Wenn die Erinnerung an die SED-Diktatur zu verblasst und das Unrecht und die Verbrechen verharmlost wird, beginnt Geschichtsvergessenheit. Eine freie Gesellschaft darf das nicht zulassen. In diesem Jahr stehen die individuellen Erinnerungen von Zeitzeugen zur Teilung der Stadt sowie Biografien von Opfern der Mauer und ihren Hinterbliebenen im Fokus der Veranstaltung. Zeitzeuginnen und Zeitzeugen, die den 13. August 1961 und die Konsequenzen des DDR-Grenzregimes selbst miterlebten, gingen in den Dialog mit der jüngeren Generation. Vom 12. bis zum 17. August hat die Kulturprojekte Berlin GmbH und die Stiftung Berliner Mauer in Kooperation mit dem Berliner Beauftragten zur Aufarbeitung der SED-Diktatur einen temporären Erinnerungsort mit Installation und Open-Air-Ausstellungen am Brandenburger Tor gestaltet sowie stadtweite Veranstaltungen organisiert. Das Ministerium förderte dieses Vorhaben mit 250.000 Euro. Albin Lukács über ein sehr, sehr trauriges Ereignis für Treffpunkt am Vormittag.
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0: Für Millionen Menschen war sie jahrzehntelang Symbol der Trennung, die Berliner Mauer. Was in der Nacht zum 13. August 1961 mit Stacheldraht und Straßensperren begann, entwickelte sich zu einem streng bewachten Grenzsystem mitten durch Berlin. Zum 65. Jahrestag des Mauerbaus erinnert unser Kollege Albin Lukács an die dramatischen Ereignisse jener Tage und an ihre Bedeutung für das heutige Deutschland. Hier ist sein Beitrag.
1: Hier noch ein Ergänzungsbericht, also zum Mauerbau am 13. August 1961 in Berlin. Niemand hat die Absicht, eine Mauer zu errichten, sagte Walter Ulbricht, Vorsitzender des Staatsrates der DDR, noch am 15. Juni 1961 im Rahmen einer internationalen Pressekonferenz in Ost-Berlin. Doch kaum zwei Monate später, in den frühen Morgenstunden des 13. August, begann die SED, das ist die Sozialistische Einheitspartei Deutschlands, West-Berlin mit Stacheldraht und Barrikaden abzuriegeln. Mehr als 28 Jahre lang durchschnitt die Berliner Mauer den Stadtraum, trennte Familien, Freundinnen, Freunde und Nachbarn, Nachbarinnen und manifestierte die politische, gesellschaftliche und wirtschaftliche Abriegelung der DDR. Mit dem 13. August 2026 jetzig der Beginn des Berliner Mauerbaus zum 65. Mal. In der Gedenkstätte Berliner Mauer in der Bernauer Straße sowie an vielen weiteren Orten in ganz Berlin, wie etwa dem Stasi-Museum, Berliner Unterwelten und der Berliner Landeszentrale für politische Bildung, sind Veranstaltungen geplant, die unterschiedliche Perspektiven auf Mauer und Teilung thematisieren. Dabei stehen immer wieder die Geschichten und Biografien der 140 Todesopfer an der Berliner Mauer im Fokus. Die zentrale Gedenkveranstaltung fand am 13. August in der Gedenkstätte statt. Außerdem gibt es dort Sonderführungen und Workshops sowie eine Sonderausstellung, die sich mit dem Thema Flucht aus der DDR über die Ostsee beschäftigt. Verbunden wird das Programm zwischen Brandenburger Tor und der Gedenkstätte Berliner Mauer, in dem einst stillgelegte sogenannte Geisterbahnhöfe auf der S-Bahn-Linie vom Brandenburger Tor bis hin zur Oranienburger Straße und zum Nordbahnhof wie auch der Grenzbahnhof Friedrichstraße in ihrer historischen Bedeutung sichtbar gemacht werden. Mit großflächigen Hinweisen in den S-Bahnhöfen und Ausstellungstafeln am Bahnhof Friedrichstraße und am Nordbahnhof werden die Geschichten der Bahnhöfe neu erzählt. So wird die Strecke zwischen den zentralen Gedenkorten von 65 Jahren Mauerbau zu einer Einladung, der Geschichte zu folgen und alltägliche Wege innerhalb Berlins in ihrer historischen Dimension zu erkunden. Olmi Lukács für Treffpunkt am Vormittag.
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1: Die Landesselbstverwaltung der Ungarndeutschen bereitet bereits jetzt die Gala der Ungarndeutschen Selbstverwaltungen im Januar 2027 vor. Dafür werden noch Auftretende für das Kulturprogramm gesucht. Die ausführlichen Informationen hierzu finden Sie auf www.ldu.hu. Vorschläge können bis zum 14. September eingereicht werden. Die neueste Folge der Serie Koch mit, mach mit ist da. In der neuen Episode werden im Rahmen des LDU-Jugendprojekts traditionelle ungarndeutsche Speisen aus Rakamas vorgestellt. Weitere Infos und das Video finden Sie auf der Homepage der LDU oder auf Facebook. Eine dreitägige Veranstaltung wird in St. Ivan bei Ofen anlässlich des 40. Geburtstages vom Heimatmuseum organisiert. Vom 4. bis 6. September werden alle mit einem abwechslungsreichen Kulturprogramm erwartet. Weitere Informationen finden Sie auf der Facebook-Seite der Deutschen Selbstverwaltung St. Ivan. Der erste Oberkrainer Fanclub, so heißt die Veranstaltung heute Abend in Feked. Ab 19 Uhr können die Interessenten 5 Kapellen hören. Die Veranstaltung findet nur bei gutem Wetter statt. Alle sind herzlich willkommen. Alle Tanz- und Musikfreunde werden heute auch herzlich nach Ratsgewe eingeladen. Zwischen 19 und 23 Uhr sorgt die Lohr-Kapelle für stimmungsvolle Musik. Vorbeischauen lohnt sich. Am 5. September lädt die Deutsche Selbstverwaltung Bogdan alle herzlichst ab 16 Uhr ein. Die Kleinsten erwartet eine Kinderecke mit bunten Kinderprogrammen. Für gute Stimmung sorgt die Tarianer Spitzbuam-Kapelle. Der Eintritt ist kostenlos. Weitere Informationen bei der Deutschen Selbstverwaltung von Bogdan. Am 5. September werden auch alle Tanzlustigen zum Musikantenstadl nach Herend erwartet. Beginn um 18 Uhr. Für beste Stimmung sorgt die Klani-Hupfkapelle. Mit dem Binkelball werden auch die Sanierungsarbeiten des Scheller-Hauses gefördert. Es können Unterstützertickets im Wert von 3.000 Forint gekauft werden. Karten gibt es ausschließlich vor Kasse. Alle weiteren Infos finden Sie im Facebook. Ungarndeutsche und österreichische Volksmusik und volkstümliche Musik erneut in einer der größten Weinregionen des Landes. Absolutes Muss für Blasmusikfans ist das Schwäbische Musikwochenende in Willand, das für den 11. und 12. September angekündigt ist. Alle Infos finden Sie im Facebook. Am 5. September lädt die Schomberger Deutsche Nationalitäten-Selbstverwaltung alle herzlichst ins Heimatmuseum ab 16.30 Uhr zu einer traditionellen schwäbischen Hochzeit ein. Weitere Informationen bei der Deutschen Selbstverwaltung von Schomberg. Am 5. September findet auch das Weinlesefest in Gerecht statt. Das Kulturprogramm beginnt um 17 Uhr und nach dem Programm spielt die Schwungkapelle für die Tanzlustigen auf. Auch in Schemling findet am 5. September der traditionelle Weinleseumzug statt. Begleitet von den Somorer Jungs und verschiedenen Gruppen zieht der Festzug durch die Straßen des Dorfes. Ab 20 Uhr sorgt die schwäbische Musik der Somorer Jungs beim anschließenden Ball für Tanz und gute Stimmung. Am 5. September am Nachmittag findet auf dem Deagplatz in Muhatsch der 5. Nationalitätenmarkt statt. Ab 15 Uhr erwartet die Besucher ein abwechslungsreiches Programm mit kulturellen Darbietungen, traditionellen Speisen, Handwerksvorführungen und einem Markt. Am Abend sorgen verschiedene Nationalitäten Straßenbälle für beste Unterhaltung. Der Eintritt ist frei. Die ungarndeutsche Tanzgruppe Bavats feiert am 5. September ab 15 Uhr auf dem Hof des Vereinshauses ihr 45-jähriges Bestehen mit einem Jubiläumsprogramm. An diesem Fest wird auch der Musikverein Brochenzell vom Bodensee auch mitwirken und einen Teil der Tänze live begleiten. Die ungarndeutsche Tanzgruppe Bavats lädt alle Interessenten recht herzlich zum gemeinsamen Feiern ein, denn der Leitsatz der Veranstaltung lautet 45 Jahre durchgetanzt und wir bauen immer wieder neue Brücken. Am 6. September lädt die Deutsche Nationalitäten-Selbstverwaltung in Bad ab 16 Uhr zum Septemberfest auf den Széchenyi-Platz ein. Die Besucher erwartet ein abwechslungsreiches Programm mit schwäbischer Musik und Tanz, traditionellen Speisen, handwerklichem Bier sowie guter Stimmung und geselligem Beisammensein. Das vierte Blaskapellentreffen findet ebenfalls am 6. September in Ratsbetter statt. Ab 16 Uhr werden alle Interessenten ins Kulturhaus von UiPetra erwartet. Für gute Musik sorgt während des Programms die Schnapskapelle, die Originalgraner Spatzen und die Jugendblaskapelle aus UiPetra. Weitere Informationen finden Sie bei der Selbstverwaltung von Ratsbetter. Die Wallfahrt der Ungarndeutschen nach Mariut findet heuer am 6. September statt. Die Heilige Messe wird vom Pfarrer Dr. Roland Tomasz zelebriert. Die musikalische Begleitung gibt der Chor Intermelodie aus Surgetin und die Jugendblaskapelle aus Villand. Die Messe fängt um 10 Uhr an. Nach der Messe folgt gleich der Rosenkranzrundgang. Alle Gläubigen werden herzlich zur Wallfahrt der Ungarndeutschen nach Mariut erwartet. Die 9. Badesecker Weintage finden dieses Jahr vom 11. bis 13. September auf dem Marktplatz von Badeseck statt. Neben den 9 örtlichen Winzern, die ihre eigenen Weine vorstellen und anbieten, erwarten zahlreiche Unterhaltungsprogramme die Interessenten. Vom 18. bis 20. September findet in Lanschuk das Krompiensfest statt. Die Besucher erwartet ein abwechslungsreiches Programm mit Kinderprogrammen, dem gemeinsamen Kochen und Backen von Kartoffelspeisen, einer Verkostung, einem Kulturprogramm und einem Straßenball. Am Sonntag steht außerdem eine zweisprachige Erntedankmesse auf dem Programm. Am 19. September lädt St. Martin Sigetszentmárton St. Martin ab 16 Uhr zum Tag der Heimat und zum 4. Schwäbischen Insel- und Weinlesefestival ein. Die Besucher erwartet ein Weinleseumzug, ab 18 Uhr ein Galaprogramm sowie Musik und Tanz. Gefeiert wird außerdem das 30-jährige Bestehen der Lorkapelle. Der Eintritt ist frei. In Mohr findet am 19. September auf dem Marktplatz das Fest Mohrischer Traum statt. Ab 13 Uhr erwartet die Besucher ein abwechslungsreiches Programm mit traditionellen Tanzgruppen, schwäbischer Musik und mehreren Livebands. Für Unterhaltung und gute Stimmung ist den ganzen Nachmittag und Abend über gesorgt. Der Eintritt ist frei. Am 20. September lädt die Haraster Dorfmusik um 17 Uhr zum Herbstkonzert in das Josef Ottila Kulturhaus in Harast ein. Die Besucher erwartet eine Auswahl an Blasmusikstücken aus der Welt der heimischen donauschwäbischen, böhmisch-mährischen und deutschen Blasmusik. Ende September findet das alljährliche Hefeknödelfest in Gereschlag statt. Das Programm am 26. September beginnt schon am Vormittag mit Kulturprogrammen und mit dem Kochwettbewerb. Der Tag klingt mit einem Schwabenball mit der Unterrockkapelle und mit einem Magna Cum Laude Konzert aus. Alle weiteren Informationen bei der Selbstverwaltung von Gereschlag. Soweit die Meldungen der Ungarndeutschen am 4. September, gesprochen von Gábor Schultheis.
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1: Guten Vormittag, liebe Hörerinnen und Hörer. In unserem heutigen Nachrichtenüberblick geht es unter anderem um den Start des neuen Studienjahres an den ungarischen Hochschulen, um kulturelle Höhepunkte in Budapest, um die Förderung junger Wissenschaftlerinnen und Wissenschaftler, um ein großes Sportereignis am Wochenende sowie um aktuelle Entwicklungen im Bahnverkehr und im Kulturleben des Landes. Sie hören die Nachrichten in Treffpunkt am Vormittag am Freitag, den 4. September. Am Mikrofon begrüßt Sie Gábor Schultheiss. An den Universitäten und Hochschulen des Landes hat das neue akademische Jahr begonnen. Tausende Studienanfänger haben in diesen Tagen ihre ersten Vorlesungen besucht. Gleichzeitig bauen zahlreiche Hochschulen ihre internationalen Programme weiter aus. Neue Studiengänge in Bereichen wie künstliche Intelligenz, Naturwissenschaften und Wirtschaft sollen zusätzliche Studierende aus dem In- und Ausland anziehen. Die Universitäten setzen dabei verstärkt auf internationale Zusammenarbeit und moderne Forschungsprojekte. Mit dem September beginnt traditionell auch die Herbstsaison im ungarischen Kulturleben. In Budapest stehen zahlreiche Ausstellungen, Konzerte und Straßenfeste auf dem Programm. Besonderes Augenmerk gilt derzeit dem 150-jährigen Jubiläum der Andrássy-Allee. Ausstellungen, Themenführungen und Kulturveranstaltungen erinnern an die Geschichte und Bedeutung einer der bekanntesten Straßen der Hauptstadt. Am morgigen Samstag verwandelt sich das Donauufer in Újlipótváros erneut in eine große Kulturmeile. Beim traditionellen Pozsonyi Picknick präsentieren sich Theater, Verlage, Künstler, Kulturvereine und zahlreiche zivilgesellschaftliche Organisationen. Lesungen, Konzerte und Bühnenprogramme sorgen den ganzen Tag über für Unterhaltung. Das Festival gilt seit Jahren als eines der beliebtesten Stadtteilfeste Budapests. Heute beginnt im 22. Budapester Bezirk das 36. Budafoker Sekt- und Weinfestival. Besucherinnen und Besucher können bis Sonntag Weine und Schaumweine zahlreicher ungarischer Kellereien verkosten. Neben kulinarischen Angeboten stehen Konzerte, Familienprogramme und Kunsthandwerksmärkte auf dem Veranstaltungsprogramm. Der Eintritt zu den meisten Programmen ist kostenlos. Sportlich richtet sich der Blick auf das kommende Wochenende. Am Sonntag findet der 41. Wizz Air Budapest Halbmarathon statt. Erwartet werden mehrere tausend Laufbegeisterte aus Ungarn und dem Ausland. Die Strecke führt entlang der Donau und vorbei an zahlreichen Sehenswürdigkeiten der Hauptstadt. Der Wettbewerb zählt zu den größten Laufveranstaltungen des Landes. Die Förderung junger Talente bleibt auch in diesem Jahr ein wichtiges Ziel der ungarischen Hochschulen. Über verschiedene Forschungsstipendien erhalten Studierende, Doktoranden und junge Wissenschaftler finanzielle Unterstützung für ihre Projekte. Gefördert werden unter anderem Vorhaben aus den Bereichen Medizin, Technik und Naturwissenschaften. Ziel ist es, Forschung und Innovation langfristig zu stärken. Auch im Verkehrssektor wird weiter investiert. Geplant sind umfangreiche Modernisierungen des Bahnnetzes, darunter neue Fahrzeuge, modernisierte Bahnhöfe und eine bessere Infrastruktur. Die Maßnahmen sollen den Fahrgästen künftig mehr Komfort und zuverlässigere Verbindungen bieten. Langfristig soll die Bahn eine noch wichtigere Rolle im öffentlichen Verkehr Ungarns spielen. Das war unser Nachrichtenüberblick und nun das Wetter in Ungarn für den heutigen Freitag.
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1: Der Freitag präsentiert sich vielerorts noch einmal spätsommerlich. Neben sonnigen Abschnitten ziehen besonders über den westlichen und nördlichen Landesteilen zeitweise dichtere Wolkenfelder durch. Vereinzelt sind dort kurze Schauer oder Gewitter möglich. Im Osten und Südosten bleibt es überwiegend freundlich und trocken. Die Temperaturen steigen am Nachmittag auf 24 bis 30 Grad. Örtlich sind in der Tiefebene auch etwas höhere Werte möglich. Der Wind weht meist mäßig, im Nordwesten zeitweise etwas lebhafter. Soweit die Nachrichten im Treffpunkt am Vormittag am Freitag, den 4. September. Sie hörten sie von Gábor Schultheiss.
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0: Ein Höhepunkt des Donauschwabenfestes ist das traditionelle Konzert der jungen Paldauer. Die berühmte österreichische Band tut alles, um das Publikum mit guter Tanzmusik gut zu unterhalten. 2021 habe ich den Chef der Gruppe Luis Hirschmann zu Pandemie, zu der Band und zum ungarischen Auftritt gefragt.
1: Diese Corona-Pandemie hält uns alle in Atem. Wer hätte das gedacht? Die Musik, das gesellschaftliche Leben, alles in Stocken geraten und nicht mehr so, wie es einmal war. Und keiner weiß, wie es wieder wird und wie es sein könnte nach dieser oder mit dieser Pandemie. Deshalb, ja, ich habe große Sorge, gebe ich zu, wie sich das Ganze entwickelt.
0: Wie sieht das Leben bei den jungen Paldauern aus, wenn man nicht musizieren darf?
1: Ja, ich glaube, wie bei allen Musikern, die ersten Tage und Wochen, wenn man so zu Hause ist, wenn man das überhaupt nicht gewohnt ist, dann beginnt man so irgendwo rund ums Haus und im Keller zu alles räumen zu und alles zu erneuern und da was zu malen, da was zu spachteln, da was zu räumen. Naja, so ist es wahrscheinlich vielen ergangen, die zum normalen Job, den wir machen, die ganze Woche, auch am Wochenende, immer unterwegs waren. Aber das hat sich so eingelebt und ja, man muss das Beste daraus machen, sage ich. Natürlich, und das muss ich schon sagen, dass sonst natürlich die Musik und die Bühne und vor allem die Gäste und die Leute und die vielen Fans und Freunde natürlich sehr, sehr abgehen. Das ist ganz klar.
0: Bei solchen Bands wie auch eure Band, die Probe ist eine Sache, aber die Bühnenroutine ist wieder eine völlig andere Situation.

0: sehr, sehr, sehr rasch wieder. Das ist, ich sag, das ist wie Radfahren. Das haben wir
1: Kann man
0: irgendwann
1: nicht
0: einmal,
1: erlernen.
0: haben wir irgendwann im Kindesalter gelernt, und wenn dann die Automatismen kommen und so, dann geht das wieder fast von selbst.
1: Wenn ich fragen darf, wie seid ihr in dieser Situation? Seid ihr auf die Musik angewiesen oder seid ihr nicht Berufsmusiker oder jeder hat einen anderen Job daneben? Wie ist es bei euch?
0: Wir sind nicht auf die Musik angewiesen. Wir sind alles sozusagen, bei uns nennt man das Amateure oder Profi. Profi ist natürlich klar, man lebt von der Musik. Diese Kollegen in Österreich haben staatliche Hilfe bekommen, die nicht unbedingt sehr hoch ist, aber zumindest zum Überleben. Wir haben alle einen bürgerlichen Beruf. Wir gehen dieser Arbeit nach und machen die Musik als Hobby. Natürlich, wie du gesagt hast, wir haben in guten Zeiten bis zu 110 Mal gespielt. Im Jahr ist natürlich schon das doppelte Anstrengung. Das ist die ganze Woche und dann am Wochenende auch. Aber wir haben zum Glück, jeder hat einen Job, der das mit sich vereinbaren lässt. Und deshalb hat das die letzten Jahre immer sehr, sehr gut funktioniert. Aber wir haben zumindest nicht von der Musik, nie von der Musik gelebt. Nie.
1: Man kann auch, aber trotzdem, das vielleicht auch als eine zweite Arbeitsstelle bezeichnen. Wie kann man zu solchen Zeiten oder zu halbwegs Corona-Zeiten Pläne für die Zukunft machen?
0: Na, du hast schon recht. Also bei uns ist das wie ein Zweitjob. Wir sind selbstständig, wir sind steuerpflichtig, wir haben eine kleine Firma, die laufen muss. Das sind Zahlungen, das sind Fixkosten. Alles das ist natürlich hier. Das ist mit großer Sorge verbunden. Es gibt einen LKW, es gibt Equipment, es gibt alles. Und das ist das große Problem, dass wir die Situation sind, wie wir uns in Zukunft orientieren müssen und sollten. Bleiben wir in dieser Größe? Was passiert mit dem Equipment? Die Aussicht ist düster. Ist im Winter die Bälle, die jetzt da sozusagen reserviert sind, kommen die Veranstaltungen im nächsten Jahr? Also es kommt eine sehr, sehr ungewisse Zeit auf uns zu, wo wir Entscheidungen treffen müssen, und dann wird es so sein, wie es ist. Es ist, wenn vor dem 13. März vorigen Jahres jemand zu mir gesagt hätte, sowas könnte mal geschehen, hätte ich das nie für möglich gehalten. Aber wie man sieht, es gibt nichts, was es nicht gibt.
1: Lassen wir das Gespräch aber ein bisschen positiv ausklingen. Was wünschst du dir und der Band für den heutigen Abend? Und was wünschst du dir für die nähere Zukunft für die jungen Paldauer?
0: Also für den heutigen Abend, ich habe gehört, es ist ausverkauft, es sind alle reservierten Plätze, alle Karten weg, das freut uns natürlich sehr. Wir freuen uns auf das ungarische Publikum, wirklich, weil ich habe das in den letzten Tagen wieder zu Hause erzählt, dass wir wieder da runterfahren zu euch, und mit welcher Freude. Wir freuen uns wirklich auf den Abend, und in näher Zukunft, ich hoffe auf wieder etwas Normalität, und irgendwann muss die Normalität kommen, wie auch immer. Ob das mit Impfungen, ob das mit Regeln oder wie auch immer kommen soll, das weiß die hohe Politik, oder das werden sie entscheiden, aber irgendwann muss wieder Normalität herrschen, und die Menschen müssen sich wieder treffen können, die Menschen müssen wieder feiern können, ungezwungen feiern können, und auf das hoffe ich, dass es wieder ein normales Leben nach dieser Pandemie gibt.
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0: Hallo, da spricht der Luis von den jungen Paldauern. Ich wünsche euch viel, viel Spaß mit der tollen Musik.

0: Guten Tag, liebe Hörerinnen und Hörer. Heute erscheint die neue Ausgabe der Neuen Zeitung Nummer 36 in diesem Jahr. Und wie immer bietet das Wochenblatt der Ungarndeutschen eine spannende Mischung aus Bildung, Gemeinschaftsleben, Kultur, Wissenschaft und Jugendarbeit. Werfen wir gemeinsam einen Blick auf einige der wichtigsten Themen dieser Ausgabe.
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0: Im Mittelpunkt der Titelseite steht diesmal der Beginn des neuen Schuljahres. In einem ausführlichen Grußwort wenden sich die Verantwortlichen des ungarndeutschen Bildungswesens an Schülerinnen und Schüler, Eltern, Pädagoginnen und Pädagogen sowie Trägerorganisationen. Dabei wird die Bedeutung der deutschen Sprache, der Zweisprachigkeit und der ungarndeutschen Identität hervorgehoben. Die Botschaft lautet klar: Deutsch ist ein Plus und bleibt ein wichtiger Schlüssel für die Zukunft junger Menschen in Ungarn. Ein weiterer Schwerpunkt führt uns nach Szekszárd. Dort wurden Eva Klézli und Elisabeth Klézli mit dem Preis für das Szekszárder Deutschtum Janus Klézli-Preis ausgezeichnet. Die beiden Schwestern haben sich über Jahrzehnte hinweg für die Bewahrung der Traditionen, der Sprache und der Kultur der Ungarndeutschen eingesetzt. Ihr Engagement zeigt beispielhaft, wie wichtig ehrenamtliche Arbeit für den Fortbestand unserer Gemeinschaft ist. Von Szekszárd geht es weiter nach Vecsés. Dort wurde Katalin Doroné Semmel zur Ehrenbürgerin der Stadt ernannt. Als Mitbegründerin zahlreicher kultureller Initiativen und langjährige Leiterin der Deutschen Bibliothek hat sie Generationen von Menschen für die ungarndeutsche Kultur begeistert. Besonders eng verbunden ist ihr Name mit dem Rosmarin-Tanzverein und der Pflege lokaler Traditionen. Die Neue Zeitung würdigt damit eine Persönlichkeit, die das kulturelle Leben ihrer Heimatstadt nachhaltig geprägt hat. Einen ganz anderen wissenschaftlichen Blick auf die Ungarndeutschen bietet ein ausführlicher Beitrag über den Sammelband Zwischen Donau und Dichtung aus der Reihe Ungarndeutsches Archiv. Vorgestellt werden aktuelle Forschungen zur Sprache, Literatur und Identität der Ungarndeutschen. Die Beiträge zeigen eindrucksvoll, wie lebendig die wissenschaftliche Beschäftigung mit unserer Minderheit heute ist und wie wichtig sie für die Bewahrung des kulturellen Erbes bleibt. Auch die jüngsten Leser kommen in dieser Ausgabe wieder auf ihre Kosten. In der Beilage NZ Junior steht der Schulbeginn im Mittelpunkt. Es gibt Berichte über Sommercamps in Kokersch und Bohl, eine To-Do-Liste für das neue Schuljahr, lustige Rätsel sowie einen unterhaltsamen Persönlichkeitstest mit der Frage: Welcher Schultyp bist du? Die Kinderbeilage verbindet dabei spielerisch Sprache, Gemeinschaft und Bildung. Spannend ist auch der Bericht über die sogenannte Kinderuni der Siebenbürger Sachsen. Dort konnten Kinder und Jugendliche auf Deutsch naturwissenschaftliche und technische Themen erforschen. Sie bauten Musikinstrumente, experimentierten mit Elektronik und beschäftigten sich mit der Frage, wie Geräusche entstehen. Der Beitrag zeigt, wie moderne Bildung und deutsche Sprache erfolgreich miteinander verbunden werden können. In den ungarndeutschen christlichen Nachrichten wird auf den 30. Internationalen Renovabis-Kongress hingewiesen, der sich mit dem gesellschaftlichen Zusammenhalt in Europa beschäftigt. Diskutiert werden Themen wie soziale Spaltung, digitale Filterblasen, Solidarität und die Rolle der Kirchen in einer sich wandelnden Gesellschaft. Wer sich für Kunst interessiert, findet ebenfalls interessante Hinweise. Vorgestellt werden Ausstellungen der FUDAG sowie aktuelle Werke von Künstlerinnen und Künstlern aus dem Umfeld der ungarndeutschen Kulturszene. Daneben informiert die Zeitung über kulturelle Veranstaltungen, Leseabende und weitere Programme in den kommenden Wochen. Auch die Deutsche Bühne Ungarn macht in dieser Ausgabe auf sich aufmerksam. Gesucht werden sowohl eine Regieassistentin oder ein Regieassistent für die neue Spielzeit, als auch Zeitzeuginnen und Zeitzeugen für eine dokumentarische Theaterproduktion über die Umbruchsjahre 1989 und 1990. Damit möchte das Theater persönliche Erinnerungen bewahren und für kommende Generationen sichtbar machen. Und nicht zuletzt finden die Leserinnen und Leser zahlreiche Hinweise auf Ausstellungen, Begegnungen, Bildungsangebote und das vielfältige Gemeinschaftsleben der Ungarndeutschen im ganzen Land. Die neue Ausgabe zeigt einmal mehr, wie lebendig und vielfältig unsere Gemeinschaft ist. Das war ein kleiner Vorgeschmack auf die heute erscheinende neue Zeitung Nummer 36. Wenn Sie mehr über das Leben der Ungarndeutschen, über Bildung, Kultur, Wissenschaft und Gemeinschaft erfahren möchten, dann lohnt sich ein Blick in die aktuelle Ausgabe auf jeden Fall. Viel Freude beim Lesen wünscht Ihnen Ihr deutschsprachiges Radioprogramm.
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1: Die Landesselbstverwaltung der Ungarndeutschen bereitet bereits jetzt die Gala der Ungarndeutschen Selbstverwaltungen im Januar 2027 vor. Dafür werden noch Auftretende für das Kulturprogramm gesucht. Die ausführlichen Informationen hierzu finden Sie auf www.ldu.hu. Vorschläge können bis zum 14. September eingereicht werden. Die neueste Folge der Serie Koch mit, mach mit ist da. In der neuen Episode werden im Rahmen des LDU-Jugendprojekts traditionelle ungarndeutsche Speisen aus Rakamas vorgestellt. Weitere Infos und das Video finden Sie auf der Homepage der LDU oder auf Facebook. Eine dreitägige Veranstaltung wird in St. Ivan bei Ofen anlässlich des 40. Geburtstages vom Heimatmuseum organisiert. Vom 4. bis 6. September werden alle mit einem abwechslungsreichen Kulturprogramm erwartet. Weitere Informationen finden Sie auf der Facebook-Seite der Deutschen Selbstverwaltung St. Ivan. Der erste Oberkleiner Fanclub, so heißt die Veranstaltung heute Abend in Feked. Ab 19 Uhr können die Interessenten 5 Kapellen hören. Die Veranstaltung findet nur bei gutem Wetter statt. Alle sind herzlich willkommen. Alle Tanz- und Musikfreunde werden heute auch herzlich nach Ratzkewe eingeladen. Zwischen 19 und 23 Uhr sorgt die Lohr-Kapelle für stimmungsvolle Musik. Vorbeischauen lohnt sich. Am 5. September lädt die Deutsche Selbstverwaltung Bogdan alle herzlichst ab 16 Uhr ein. Die Kleinsten erwartet eine Kinderecke mit bunten Kinderprogrammen. Für gute Stimmung sorgt die Tarianer Spitzbuam-Kapelle. Der Eintritt ist kostenlos. Weitere Informationen bei der Deutschen Selbstverwaltung von Bogdan. Am 5. September werden auch alle Tanzlustigen zum Musikantenstadl nach Herend erwartet. Beginn um 18 Uhr, für beste Stimmung sorgt die Klani-Hupfkapelle. Mit dem Binkelball werden auch die Sanierungsarbeiten des Schellerhauses gefördert. Es können Unterstützertickets im Wert von 3000 Forint gekauft werden. Karten gibt es ausschließlich vor Kasse. Alle weiteren Infos finden Sie im Facebook. Ungarndeutsche und österreichische Volksmusik und volkstümliche Musik erneut in einer der größten Weinregionen des Landes. Absolutes Muss für Blasmusikfans ist das Schwäbische Musikwochenende in Willand, das für den 11. und 12. September angekündigt ist. Alle Infos finden Sie im Facebook. Am 5. September lädt die Schomberger Deutsche Nationalitäten Selbstverwaltung alle herzlichst ins Heimatmuseum ab 16.30 Uhr zu einer traditionellen schwäbischen Hochzeit ein. Weitere Informationen bei der Deutschen Selbstverwaltung von Schomberg. Am 5. September findet auch das Weinlesefest in Gerecht statt. Das Kulturprogramm beginnt um 17 Uhr und nach dem Programm spielt die Schwungkapelle für die Tanzlustigen auf. Auch in Schemling findet am 5. September der traditionelle Weinleseumzug statt. Begleitet von den Sommerer Jungs und verschiedenen Gruppen zieht der Festzug durch die Straßen des Dorfes. Ab 20 Uhr sorgt die schwäbische Musik der Sommerer Jungs beim anschließenden Ball für Tanz und gute Stimmung. Am 5. September am Nachmittag findet auf dem Deakplatz in Muhac der 5. Nationalitätenmarkt statt. Ab 15 Uhr erwartet die Besucher ein abwechslungsreiches Programm mit kulturellen Darbietungen, traditionellen Speisen, Handwerksvorführungen und einem Markt. Am Abend sorgen verschiedene Nationalitäten Straßenbälle für beste Unterhaltung. Der Eintritt ist frei. Die ungarndeutsche Tanzgruppe Bavac feiert am 5. September ab 15 Uhr auf dem Hof des Vereinshauses ihr 45-jähriges Bestehen mit einem Jubiläumsprogramm. An diesem Fest wird auch der Musikverein Brochenzell vom Bodensee auch mitwirken und einen Teil der Tänze live begleiten. Die ungarndeutsche Tanzgruppe Bavac lädt alle Interessenten recht herzlich zum gemeinsamen Feiern ein, denn der Leitsatz der Veranstaltung lautet 45 Jahre durchgetanzt und wir bauen immer wieder neue Brücken. Am 6. September lädt die Deutsche Nationalitäten-Selbstverwaltung in Pad ab 16 Uhr zum Septemberfest auf den Széchenyi-Platz ein. Die Besucher erwartet ein abwechslungsreiches Programm mit schwäbischer Musik und Tanz traditionellen Speisen, handwerklichem Bier sowie guter Stimmung und geselligem Beisammensein. Das vierte Blaskapellentreffen findet ebenfalls am 6. September in Ratsbetter statt. Ab 16 Uhr werden alle Interessenten ins Kulturhaus von UiPetra erwartet. Für gute Musik sorgt während des Programms die Schnapskapelle, die Originalgraner Spatzen und die Jugendblaskapelle aus UiPetra. Weitere Informationen finden Sie bei der Selbstverwaltung von Ratsbetter. Die Wallfahrt der Ungarndeutschen nach Mariut findet heuer am 6. September statt. Die Heilige Messe wird vom Pfarrer Dr. Roland Tomás zelebriert. Die musikalische Begleitung gibt der Chor Intermelodie aus Surgetin und die Jugendblaskapelle aus Villand. Die Messe fängt um 10 Uhr an. Nach der Messe folgt gleich der Rosenkranzrundgang. Alle Gläubigen werden herzlich zur Wallfahrt der Ungarndeutschen nach Mariut erwartet. Die 9. Badesecker Weintage finden dieses Jahr vom 11. bis 13. September auf dem Marktplatz von Badeseck statt. Neben den 9 örtlichen Winzern, die ihre eigenen Weine vorstellen und anbieten, erwarten zahlreiche Unterhaltungsprogramme die Interessenten. Vom 18. bis 20. September findet in Landschuk das Krompiensfest statt. Die Besucher erwartet ein abwechslungsreiches Programm mit Kinderprogrammen, dem gemeinsamen Kochen und Backen von Kartoffelspeisen, einer Verkostung, einem Kulturprogramm und einem Straßenball. Am Sonntag steht außerdem eine zweisprachige Erntedankmesse auf dem Programm. Am 19. September lädt St. Martin Siget St. Martin ab 16 Uhr zum Tag der Heimat und zum 4. Schwäbischen Insel- und Weinlesefestival ein. Die Besucher erwartet ein Weinleseumzug, ab 18 Uhr ein Galaprogramm sowie Musik und Tanz. Gefeiert wird außerdem das 30-jährige Bestehen der Lorkapelle. Der Eintritt ist frei. In Mohr findet am 19. September auf dem Marktplatz das Fest Mohrischer Traum statt. Ab 13 Uhr erwartet die Besucher ein abwechslungsreiches Programm mit traditionellen Tanzgruppen, schwäbischer Musik und mehreren Livebands. Für Unterhaltung und gute Stimmung ist den ganzen Nachmittag und Abend über gesorgt. Der Eintritt ist frei. Am 20. September lädt die Haraster Dorfmusik um 17 Uhr zum Herbstkonzert in das Josef-Ottila-Kulturhaus in Harast ein. Die Besucher erwartet eine Auswahl an Blasmusikstücken aus der Welt der heimischen donauschwäbischen, böhmisch-mährischen und deutschen Blasmusik. Ende September findet das alljährliche Hefeknödelfest in Gereschlag statt. Das Programm am 26. September beginnt schon am Vormittag mit Kulturprogrammen und mit dem Kochwettbewerb. Der Tag klingt mit einem Schwabenball mit der Unterrockkapelle und mit einem Magna Cum Laude Konzert aus. Alle weiteren Informationen bei der Selbstverwaltung von Gereschlag. Soweit die Meldungen der Ungarndeutschen am 4. September, gesprochen von Gábor Schultheiss.
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www.mediaclick.hu, hier erreichen Sie uns im Internet, und auf nemet@radio.hu erwarten wir Ihre E-Mails. Suchen Sie uns auch unter diesen Erreichbarkeiten, verbringen Sie den Samstagvormittag auch mit uns. Morgen ist meine Kollegin Melita Hengel für Sie da. Haben Sie einen schönen Freitagnachmittag und einen guten Rutsch ins Wochenende. An der Technik verabschiedet sich heute Norbert Out und am Mikrofon Gabor Schulteis. Och Geva und Profsen.

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3: Liebe Hörer, heute am 3. September begrüßt Sie am Mikrofon Heidi Gerner. In den folgenden 12 Stunden hören Sie die Meldungen aus dem Bereich der Ungarndeutschen, die Nachrichten aus aller Welt, viel Musik und folgende Themen. Künstlerischer Nachmittag in Altglashütte, deutschsprachige Gymnasien, ein Bericht von Albin Lukács und Top 5 Hitliste mit den besten Liedern von der Band Blechkreuzpop. Also bleiben Sie dran, ich wünsche Ihnen zu den folgenden 2 Stunden beste Unterhaltung.

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1: Es folgen die Nachrichten. Am Mikrofon Heidi Gerner. Nach einer nächtlichen Explosion in Augsburg hat sich ein später verdächtiger Gegenstand als harmlos herausgestellt. Der zeitweise gesperrte Bahnhof wurde daraufhin wieder freigegeben, sagte ein Sprecher der Augsburger Polizei. Von der Sperrung war zuvor etwa 1,5 Stunden lang der komplette Regional- und ECE-Verkehr betroffen. Nach Angaben der Polizei explodierte Mittwoch früh gegenüber dem Bahnhof ein bislang unbekannter Gegenstand in einem Gebäudedurchgang. 2 Jugendliche wurden leicht verletzt. Auch Fensterscheiben in der Umgebung wurden durch die Explosion beschädigt. Der Hintergrund der Explosion ist noch unklar. Die Vereinten Nationen fordern angesichts der Klimakrise den Anstieg auf ein Übersteigen der 1,5-Grad-Marke so kurz wie möglich zu halten. Laut dem UN-Umweltprogramm sollte eine möglichst rasche Rückkehr unter diesen Wert folgen. Risiken und Auswirkungen verstärken sich mit jedem Bruchteil eines Grades und mit jedem Jahr, warnen die Experten im Bericht, überschreiten Begrenzen. Die sengende Hitze, die verheerenden Waldbrände und die tödlichen Überschwemmungen dieses Sommers seien eine Warnung, betonte UN-Generalsekretär. Der Bericht nennt einen Pfand aus Überschreiten, Höhepunkt und Rückgang als die beste verbleibende Option. Aktuell befindet sich die Welt dem Bericht zufolge auf einem Weg, der zu etwa 2,6 Grad Temperaturanstieg im Vergleich zur vorindustriellen Zeit führen würde. Vieles deutet darauf hin, dass die 1,5 Grad Grenze bereits in den kommenden Jahren dauerhaft überschritten werde. Der europäische Gaspreis war seit mehr als 3 Jahren nicht mehr so hoch wie zurzeit. An den europäischen Märkten liegt der Gaspreis an der 70-Euro-Marke Megawattstunde. Das ist der höchste Stand seit Januar 2023. Der Gaspreis steigt bereits seit Monaten, seit dem amerikanischen Angriff auf den Iran. Im Vorfeld des Winters konkurriert Europa mit Asien um den Kauf von Gas. Das treibt den Preis an den internationalen Märkten in die Höhe. Gleichzeitig sind die Gasvorräte in Europa auf einem historischen Tiefstand. Normalerweise werden diese Vorräte im Sommer aufgefüllt, um sich für den Winter abzusichern. Das ist in den vergangenen Monaten viel zu wenig geschehen, weil der Preis schon so hoch war. Normalerweise liegen die Gasvorräte Anfang September bei einer Füllquote von 70-80%. Am Dienstag sind es aber nur 65%. Das ist der niedrigste Stand an einem 1. September in den letzten 15 Jahren.
0: Das Wetter.
1: Morgen wird überwiegend sonniges und warmes Wetter erwartet. Die Temperaturen liegen voraussichtlich bei etwa 18 Grad Celsius am Morgen bzw. in der Nacht und bis zu 29 Grad Celsius am Nachmittag. Insgesamt bleibt es weitgehend trocken und freundlich.
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0: Am vergangenen Wochenende trafen sich in Altglashütten die Glasbläser zu einem gemeinsamen künstlerischen Nachmittag. Dabei stellte sich auch Anton der Hand aus Nadasch vor, damit die jungen Glaskünstler auch die Kunst aus der Gegend kennenlernen. FUDAG, der Verband Ungarndeutscher Autoren und Künstler, präsentierte sich auch mit der Roll-Up-Ausstellung. Christina Arnold fragte den Bildhauer Anton der Hand.
1: Mich hat eigentlich der Herr Hardicay aufgesucht und mich gefragt, ob ich gerne ausstelle. Dort gibt's mit Glas ein großes Fest und er hat gedacht, dass er diese FUDAG-Ausstellung organisiert in Obanja und es wäre schön, wenn das Lebendige werde, nicht nur die Rollen ausstellen, könnte auch etwas dorthin bringen und ein kleines Ausstellung machen. Sie haben einen sehr schönen Ausstellungsraum dort erneuert und fertig gemacht und das war für mich eine große Ehre, dass ich dort ein kleines Ausstellung machen könnte.
2: Kann man das noch sehen? Also ist das noch dort, die Ausstellung?
1: Ja, natürlich. Das bleibt 2 Wochen lang, bleibt das dort und ist es sehbar.
2: Wie nahe steht Ihnen dieses Thema Glasbläserei in Obanja?
1: Ich liebe, das ist sehr schön zu sehen, aber ich fürchte mich vor Glas. Ich habe noch niemals mit Glas etwas gemacht. Das interessiert mich im Kopf, aber ich denke, das ist nicht mein Material. Ich bleibe beim Holz, das ist mein echtes Material. Und ich habe auch dort natürlich Holzstücke ausgestellt. In 2 Themen kann man sagen, ein Thema beschäftigt sich mit Kernevisionen, das andere mit Fossilien. Das habe ich dort realisiert.
2: Holz hat ja mit diesem Glas zu tun, denn ganz, ganz viel Holz braucht man, um diese Öfen zu heizen. Und das war ja alles früher im Wald und so. Sie gehen ja oft in den Wald und suchen dort Materialien. Haben Sie das dort noch nie getroffen? Wenn man jetzt in Obanja herumgeht, findet man ja manchmal solche Glasscherben von früher. Sind Sie sowas noch nicht begegnet bei Ihrer Suche nach Material?
1: Nein, das habe ich noch niemals gefunden. Aber zu Obanja habe ich von meiner Kindheit ein bisschen Beziehungen gehabt. Ich kann mich noch erinnern, dass als ich noch ganz kleines Kind war, wir sind oft mal nach Obanja gegangen und das war für uns etwas ganz Besonderes, weil wir sind mit Fahrrad oder zu Fuß nach Obanja gegangen und das heißt für uns, dass wir in sehr weit gehen von unserem Land, von unserem Dorf und das war immer so mystisch und so fürchterlich für uns und war ein großes Erlebnis.
2: Sprechen wir ein bisschen darüber, woran Sie jetzt arbeiten. Also zentrales Material ist immer Holz. Was können die Besucher sehen, wenn sie sie in ihrem Atelier besuchen?
1: Ich arbeite überhaupt auf meine echten Themen. Das heißt, ich mache immer weiter Kerne, ich mache immer weiter Fossilien, aber ich mache sehr gerne Köpfe auch. Ich habe eine Galerie gefunden jetzt in Pech und dort sind Menschen hineingekommen, die das sehr gerne haben und möchten sie noch weitere Dinge sehen davon und deswegen überhaupt von die farbige Köpfen und auf diesem Projekt arbeite ich jetzt.
2: Ein Thema war für Sie ja auch diese Weingartenpfosten oder diese haben Sie bearbeitet. Jetzt ist ja gerade Weingartenzeit, Weinlesezeit. Ist dann sowas, was Sie auch beeinflusst? Sie waren bei der Weinlese zum Beispiel gestern, vorgestern. Schaut man sich dann auch da um? Ach, da ist schon wieder so ein Pfosten oder ist so ein Alltag für Sie auch beeinflussend?
1: Ja, aber es gibt nicht mehr so alte Weingärten. Das ist sehr, sehr wenig und nicht findbar. Mich interessiert diese moderne Weingärten nicht so wie die alten, wo ich diese Pfählen gefunden habe. Aber manchmal sind Menschen, die mir versprochen, dass sie sowas etwas aufsuchen und sie haben vielleicht von ihrem Großeltern noch sowas, können sie noch mehr besorgen und ich warte darauf. Deswegen könnte ich nicht das Serie weitermachen.
2: Wie sieht die Zukunft aus? Was ist der nächste Plan? Was sind die nächsten Ausstellungen für Sie?
1: Momentan in Einzelausstellung denke ich nicht, aber eine Fudak-Ausstellung ist in der Nähe in Stuttgart und in Budapest. Budapest erstmal in Budapest und danach in Stuttgart. Dahin habe ich schon Arbeit gemacht und auch geschickt für Sie.
2: Gibt es da ein bestimmtes Thema oder wird das Ihnen überlassen, was Sie dahin schicken?
1: Nein, das ist ein Thema, das heißt Pantarei. Dazu habe ich etwas.
2: Und was ist das? Also was muss man sich darunter vorstellen?
1: Das ist ein Unterwegs zu einem Zentralpunkt.
2: Es gibt immer solche Phasen oder Abschnitte, wo man sich in einem Thema ausarbeitet und dann geht's dann zum nächsten Thema, nächstes Material oder nächste Methode. Wo stehen Sie jetzt gerade? Mittendrin oder auf der Suche nach was Neuem oder wie sieht die Arbeit derzeit aus?
1: Ich muss sagen, auch, ja, sind für mich Themen, was ich immer sehr gerne aufnehme, wenn ich zum Beispiel nicht etwas interessantere, andere Thema habe, dann mache ich das immer, probiere ich das immer weitermachen. Jetzt momentan habe ich nicht solche Thema, was mich einem neueren Weg nimmt.
2: Sie haben sehr viele Konstruktionen, sehr viele Werke auch draußen, auf den Höfen, auf den Hauptplätzen. Auch manches aus Holz. Was passiert denn mit diesen Werken nach 10, 20, 30 Jahren?
1: Ja, Holz ging immer, ist ein lebendiger Ding. Das braucht diese immer Übermalung oder wenn das farbig ist oder Konservierung, wenn das schon ein bisschen alt ist. Es wäre schön, wenn diese großen Skulpturen habe ich immer Auftrag gemacht, also nicht nur so von meinem Kopf kommt diese großen Skulpturen, aber es wäre schön, wenn das zum Beispiel in einem anderen Material, was ein bisschen festiger ist, machen könnte. Zum Beispiel von Stein oder von Bronze.
2: Ja, und was da steht, das muss halt dann irgendwie erneuert werden. Also nach 20 Jahren bestimmt.
1: Ja, das muss immer erneuert werden. Ich werde das machen. Ich denke, das kann man schon, wenn man ein bisschen sich darum kümmert, dann kann das relativ lange Zeit stehen.

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1: Es folgen die Meldungen aus dem ungarndeutschen Bereich am 3. September, gesprochen von Gábor Schultheis. Die Landesselbstverwaltung der Ungarndeutschen bereitet bereits jetzt die Gala der Ungarndeutschen Selbstverwaltungen im Januar 2027 vor. Dafür werden noch Auftretende für das Kulturprogramm gesucht. Die ausführlichen Informationen hierzu finden Sie auf www.ldu.hu. Vorschläge können bis zum 14. September eingereicht werden. Die neueste Folge der Serie Koch mit, mach mit ist da. In der neuen Episode werden im Rahmen des LDU-Jugendprojekts traditionelle ungarndeutsche Speisen aus Rakamas vorgestellt. Weitere Infos und das Video finden Sie auf der Homepage der LDU oder auf Facebook. Eine dreitägige Veranstaltung wird in St. Ivan bei Ofen anlässlich des 40. Geburtstages vom Heimatmuseum organisiert. Vom 4. bis 6. September werden alle mit einem abwechslungsreichen Kulturprogramm erwartet. Weitere Informationen finden Sie auf der Facebook-Seite der Deutschen Selbstverwaltung St. Ivan. Der erste Oberkrainer Fanclub, so heißt die Veranstaltung am 4. September in Feked. Ab 19 Uhr können die Interessenten 5 Kapellen hören. Das Programm wird nur bei gutem Wetter veranstaltet. Alle sind herzlich willkommen. Alle Tanz- und Musikfreunde werden am 4. September auch herzlich nach Ratskewe eingeladen. Zwischen 19 und 23 Uhr sorgt die Lohr-Kapelle für stimmungsvolle Musik. Vorbeischauen lohnt sich. Am 5. September lädt die Deutsche Selbstverwaltung Bogdan alle herzlichst ab 16 Uhr ein. Die Kleinsten erwartet eine Kinderecke mit bunten Kinderprogrammen. Für gute Stimmung sorgt die Tarianer Spitzbuam-Kapelle. Der Eintritt ist kostenlos. Weitere Informationen bei der Deutschen Selbstverwaltung von Bogdan. Am 5. September werden auch alle Tanzlustigen zum Musikantenstadl nach Herend erwartet. Beginn um 18 Uhr, für beste Stimmung sorgt die Klani-Hupfkapelle. Mit dem Winkelball werden auch die Sanierungsarbeiten des Scheller-Hauses gefördert. Es können Unterstützertickets im Wert von 3000 Forint gekauft werden. Karten gibt es ausschließlich vor Kasse. Alle weiteren Infos finden Sie im Facebook. Ungarndeutsche und österreichische Volksmusik und volkstümliche Musik erneut in einer der größten Weinregionen des Landes. Absolutes Muss für Blasmusikfans ist das Schwäbische Musikwochenende in Willand, das für den 11. und 12. September angekündigt ist. Alle Infos finden Sie im Facebook. Am 5. September lädt die Schomberger Deutsche Nationalitäten-Selbstverwaltung alle herzlichst ins Heimatmuseum ab 16.30 Uhr zu einer traditionellen schwäbischen Hochzeit ein. Weitere Informationen bei der Deutschen Selbstverwaltung von Schomberg. Am 5. September findet auch das Weinlesefest in Gerecht statt. Das Kulturprogramm beginnt um 17 Uhr und nach dem Programm spielt die Schwungkapelle für die Tanzlustigen auf. Auch in Schemling findet am 5. September der traditionelle Weinleseumzug statt. Begleitet von den Sommerer Jungs und verschiedenen Gruppen zieht der Festzug durch die Straßen des Dorfes. Ab 20 Uhr sorgt die schwäbische Musik der Sommerer Jungs beim anschließenden Ball für Tanz und gute Stimmung. Am 5. September am Nachmittag findet auf dem Deagplatz in Muhac der 5. Nationalitätenmarkt statt. Ab 15 Uhr erwartet die Besucher ein abwechslungsreiches Programm mit kulturellen Darbietungen, traditionellen Speisen, Handwerksvorführungen und einem Markt. Am Abend sorgen verschiedene Nationalitäten Straßenbälle für beste Unterhaltung. Der Eintritt ist frei. Die ungarndeutsche Tanzgruppe Bavac feiert am 5. September ab 15 Uhr auf dem Hof des Vereinshauses ihr 45-jähriges Bestehen mit einem Jubiläumsprogramm. An diesem Fest wird auch der Musikverein Brochenzell vom Bodensee auch mitwirken und einen Teil der Tänze live begleiten. Die ungarndeutsche Tanzgruppe Bavac lädt alle Interessenten recht herzlich zum gemeinsamen Feiern ein, denn der Leitsatz der Veranstaltung lautet 45 Jahre durchgetanzt und wir bauen immer wieder neue Brücken. Am 6. September lädt die Deutsche Nationalitäten-Selbstverwaltung in Bad ab 16 Uhr zum Septemberfest auf den Széchenyi-Platz ein. Die Besucher erwartet ein abwechslungsreiches Programm mit schwäbischer Musik und Tanz, traditionellen Speisen, handwerklichem Bier sowie guter Stimmung und geselligem Beisammensein. Das vierte Blaskapellentreffen findet ebenfalls am 6. September in Ratsbetter statt. Ab 16 Uhr werden alle Interessenten ins Kulturhaus von UiPetre erwartet. Für gute Musik sorgt während des Programms die Schnapskapelle, die Originalgraner Spatzen und die Jugendblaskapelle aus UiPetre. Weitere Informationen finden Sie bei der Selbstverwaltung von Ratsbetter. Die Wallfahrt der Ungarndeutschen nach Mariut findet heuer am 6. September statt. Die Heilige Messe wird vom Pfarrer Dr. Roland Tomás zelebriert. Die musikalische Begleitung gibt der Chor Intermelodie aus Surgetin und die Jugendblaskapelle aus Villand. Die Messe fängt um 10 Uhr an. Nach der Messe folgt gleich der Rosenkranzrundgang. Alle Gläubigen werden herzlich zur Wallfahrt der Ungarndeutschen nach Mariut erwartet. Die 9. Badesecker Weintage finden dieses Jahr vom 11. bis 13. September auf dem Marktplatz von Badeseck statt. Neben den 9 örtlichen Winzern, die ihre eigenen Weine vorstellen und anbieten, erwarten zahlreiche Unterhaltungsprogramme die Interessenten. Vom 18. bis 20. September findet in Lanchuk das Krompiensfest statt. Die Besucher erwartet ein abwechslungsreiches Programm mit Kinderprogrammen, dem gemeinsamen Kochen und Backen von Kartoffelspeisen, einer Verkostung, einem Kulturprogramm und einem Straßenball. Am Sonntag steht außerdem eine zweisprachige Erntedankmesse auf dem Programm. Am 19. September lädt St. Martin, Sziget St. Márton ab 16 Uhr zum Tag der Heimat und zum 4. schwäbischen Insel- und Weinlesefestival ein. Die Besucher erwartet ein Weinleseumzug, ab 18 Uhr ein Galaprogramm sowie Musik und Tanz. Gefeiert wird außerdem das 30-jährige Bestehen der Lorkapelle. Der Eintritt ist frei. In Mohr findet am 19. September auf dem Marktplatz das Fest Mohrischer Traum statt. Ab 13 Uhr erwartet die Besucher ein abwechslungsreiches Programm mit traditionellen Tanzgruppen, schwäbischer Musik und mehreren Livebands. Für Unterhaltung und gute Stimmung ist den ganzen Nachmittag und Abend über gesorgt. Der Eintritt ist frei. Am 20. September lädt die Haraster Dorfmusik um 17 Uhr zum Herbstkonzert in das Josef Ottila Kulturhaus in Harast ein. Die Besucher erwartet eine Auswahl an Blasmusikstücken aus der Welt der heimischen donauschwäbischen, böhmisch-mährischen und deutschen Blasmusik. Ende September findet das alljährliche Hefeknödelfest in Gereslak statt. Das Programm am 26. September beginnt schon am Vormittag mit Kulturprogrammen und mit dem Kochwettbewerb. Der Tag klingt mit einem Schwabenball mit der Unterrockkapelle und mit einem Magna Cum Laude Konzert aus. Alle weiteren Informationen bei der Selbstverwaltung von Gereslak.
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1: Es folgen die Nachrichten. Am Mikrofon Heidi Gerner. Nach einer nächtlichen Explosion in Augsburg hat sich ein später verdächtiger Gegenstand als harmlos herausgestellt. Der zeitweise gesperrte Bahnhof wurde daraufhin wieder freigegeben, sagte ein Sprecher der Augsburger Polizei. Von der Sperrung war zuvor etwa 1,5 Stunden lang der komplette Regional- und ECE-Verkehr betroffen. Nach Angaben der Polizei explodierte Mittwoch früh gegenüber dem Bahnhof ein bislang unbekannter Gegenstand in einem Gebäudedurchgang. 2 Jugendliche wurden leicht verletzt. Auch Fensterscheiben in der Umgebung wurden durch die Explosion beschädigt. Der Hintergrund der Explosion ist noch unklar. Die Vereinten Nationen fordern angesichts der Klimakrise den Anstieg auf ein Übersteigen der 1,5-Grad-Marke so kurz wie möglich zu halten. Laut dem UN-Umweltprogramm sollte eine möglichst rasche Rückkehr unter diesen Wert folgen. Risiken und Auswirkungen verstärken sich mit jedem Bruchteil eines Grades und mit jedem Jahr, warnen die Experten im Bericht, überschreiten, begrenzen. Die sengende Hitze, die verheerenden Waldbrände und die tödlichen Überschwemmungen dieses Sommers seien eine Warnung, betonte UN-Generalsekretär. Der Bericht nennt einen Pfand aus Überschreiten, Höhepunkt und Rückgang als die beste verbleibende Option. Aktuell befindet sich die Welt dem Bericht zufolge auf einem Weg, der zu etwa 2,6 Grad Temperaturanstieg im Vergleich zur vorindustriellen Zeit führen würde. Vieles deutet darauf hin, dass die 1,5 Grad Grenze bereits in den kommenden Jahren dauerhaft überschritten werde. Der europäische Gaspreis war seit mehr als 3 Jahren nicht mehr so hoch wie zurzeit. An den europäischen Märkten liegt der Gaspreis an der 70-Euro-Marke Megawattstunde. Das ist der höchste Stand seit Januar 2023. Der Gaspreis steigt bereits seit Monaten, seit dem amerikanischen Angriff auf den Iran. Im Vorfeld des Winters konkurriert Europa mit Asien um den Kauf von Gas. Das treibt den Preis an den internationalen Märkten in die Höhe. Gleichzeitig sind die Gasvorräte in Europa auf einem historischen Tiefstand. Normalerweise werden diese Vorräte im Sommer aufgefüllt, um sich für den Winter abzusichern. Das ist in den vergangenen Monaten viel zu wenig geschehen, weil der Preis schon so hoch war. Normalerweise liegen die Gasvorräte Anfang September bei einer Füllquote von 70-80%. Am Dienstag sind es aber nur 65%. Das ist der niedrigste Stand an einem 1. September in den letzten 15 Jahren.
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1: Morgen wird überwiegend sonniges und warmes Wetter erwartet. Die Temperaturen liegen voraussichtlich bei etwa 18 Grad Celsius am Morgen bzw. in der Nacht und bis zu 29 Grad Celsius am Nachmittag. Insgesamt bleibt es weitgehend trocken und freundlich.
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0: In den folgenden Minuten hören Sie einen Bericht über deutschsprachige Gymnasien von Albin Lukács.
1: In Budapest gibt es, meine Damen und Herren, das österreichische Gymnasium, die Österreichschule, die österreichisch-ungarische Europaschule und dann das deutsche Gymnasium, das Thomas-Mann-Gymnasium und das deutsche Nationalitäten-Gymnasium. Über die werden wir demnächst berichten. Diesmal gestatten Sie, über die österreichisch-ungarische Europaschule zu sprechen. Nach 46 Jahren Unterbrechung wurde die Schule der Schulbrüder, Kongregation der Brüder der christlichen Schulen in Budapest, wiedereröffnet. In Ungarn wirken sie seit 1894. In die Hauptstadt kamen sie zwei Jahre später. Es gelang ihnen mit viel Arbeitsaufwand und Ausdauer eine traditionsreiche Einrichtung aufzubauen. Im Gebäude in der Istenhegyút 32 fanden mehrere von den Nazis verfolgte österreichische Schulbrüder nach dem sogenannten Anschluss Österreichs 1938 an das Dritte Reich nach Budapest. Die Institution rettete während der Judenverfolgungen 1944-45 vielen Kindern, aber auch Erwachsenen das Leben, indem sie versteckt wurden. Damit riskierten auch die Schulbrüder ihr Leben. Nach der Befreiung vom Faschismus wurden Kriegsschäden zuerst notdürftig renoviert und der Unterricht bald wiederaufgenommen. Der politische Druck der kommunistischen Regierung auf die Schule wurde ab Sommer 1948 immer größer und der Lehrbetrieb musste 1949 eingestellt werden. Es war die letzte Schule, die so lange unterrichten durfte. Da spielte wahrscheinlich eine Rolle, dass die politische Führung das gut schrieb, dass die Schulbrüder Menschen geholfen haben und dann haben sie gesagt, jetzt sollen sie gehen und alle durften ausreisen. Die österreichischen Lehrer durften allerdings das Land verlassen und in ihre Heimat zurückkehren. Das Anwesen wurde enteignet. Der große Wechsel trat nach der Wende ein. Die Liegenschaft wurde den Schulbrüdern Ungarns am 30. Juni 1993 von der Republik Ungarn in der Hoffnung auf widmungsgemäße Nutzung zurückgegeben. Nach einer zweijährigen Vorbereitungszeit und einer halbjährigen Bautätigkeit wurden am Gebäude die notwendigen Veränderungen durchgeführt. Mit dem Unterricht wurde am 4. September 1995 begonnen. Zur feierlichen Einweihung kam es etwas später, am 31. Oktober desselben Jahres. Präsident der Republik Ungarn, Arpád Gönc, betonte in seiner Festrede, die zu uns gekommenen österreichischen Schulbrüder mögen in Ungarn ihre zweite Heimat finden. Wir haben damals, meine Damen und Herren, darüber in unserer Sendung berichtet. Die Schülerinnen sollen wiederum in Europa ihre zweite größere Heimat sehen. Einführungsworte hielten ferner der österreichische Botschafter Erich Kusbach und Stiftungsratsvorsitzende der österreichisch-ungarischen Europaschule Prälat Gesa Valentin erklärte und Direktor Alfred Brichter in einem Gespräch. Er steht seit der Wiedervereinigung an der Spitze der Bildungseinrichtung und 2015 ging er in die Pension. Die Zahl der Schulbrüder ist weltweit auf etwa 7500 geschätzt und die Zahl der Schüler sind so etwa bei 3500, die betreut werden. Vom Gründer der Gemeinschaft erfuhren wir, das ist ein adliger Domherr, Johannes Baptist de la Salle, 1651 bis 1719. Er lebte in Frankreich des Sonnenkönigs Ludwig des 14. Der Würdenträger war von der Verwahrlosung der Kinder von Handwerkern und Armen so erschüttert, dass er darin einen Ruf Gottes entdeckte. Daraufhin begann er mit der Ausbildung von Lehrern und Erziehern. Sie sollten sich unentgeltlich dem Unterricht und der christlichen Erziehung widmen. Der österreichische Staat gewährt großzügige Hilfe zur Renovierung des bestehenden Gebäudes und erklärte sich bereit, 17 Lehrer zu entsenden, um hier eine österreichische Schule zu errichten. Der Unterricht für die 6- bis 14-jährigen Kinder wird in deutscher Sprache von österreichischen Lehrern gehalten. Mit der

Arealen, Zwecke der Schulgründung, wurde in die Stiftung eingebracht. Die gesamte Sanierung, vor allem die des Gebäudes, wurde insbesondere durch die finanzielle Hilfe der Republik Österreich ermöglicht. Die österreichischen Lehrer werden vom Bund, also von Österreich, entsendet und bezahlt. Die ungarischen Lehrer, das Hauspersonal und der nicht unerhebliche Sachaufwand werden durch Elternbeiträge finanziert. Das österreichische Oberstufenrealgymnasium wurde in der Nähe errichtet. Seine Tätigkeit hat sie dort aufgenommen und das brachte natürlich einige Veränderungen. Die Begegnungsschule befindet sich in einer neuen Situation, denn die Schülerinnen können und Schüler können sich gut auf die weiterführende Schule vorbereiten und langsam in das Oberstufenrealgymnasium hineinwachsen. So gesehen ist das schon ein großer Fortschritt im Leben der Schule. Diejenigen, die in der Schule die 8. Klasse beendet haben, machten offizielle international nominierte Sprachprüfungen. Die haben sie im Allgemeinen recht gut bestanden. Die Ergebnisse sprechen für sich. Es ist schon von Bedeutung, dass 14-jährige Kinder schon eine solche Sprachprüfung ablegen können. Wir sind sehr gute Dinge, denn die, die bei uns schon von 4 Jahren Deutsch gelernt haben, schaffen es leicht, auch noch Englisch zu lernen. Das kann für diese jungen Menschen wirklich als ein großer Gewinn erachtet werden, sagte der Direktor Alfred Brichter.

Liebe Hörer, diese Woche geht unsere Folge mit den Top-5-Hitlisten weiter. Diesmal habe ich Ihnen eine Top-5-Hitliste zusammengestellt von den besten Liedern von der Band Blechreizpop. Also bleiben Sie dran, ich wünsche Ihnen zu unserer Hitliste beste Unterhaltung. E-Candy von My Handy. Das Lied E-Candy von My Handy gehört zu den bekanntesten Songs von Blechreizpop. Der Titel beschreibt auf humorvoller Weise eine Begegnung, bei der man eine Person schon aus dem Internet bzw. vom Handy kennt. Das Lied verbindet moderne Alltagsthemen mit dem österreichisch-bayerischen Dialekt und der typischen Mischung aus Blasmusik und Pop. Der Song ist bereits seit 2016 als Veröffentlichung der Band zu finden und wurde später auch in verschiedenen Versionen neu aufgelegt.

Weißensee erschien 2021 und ist dem gleichnamigen See in Kärnten gewidmet. Die Band drehte dort auch ein Musikvideo. Das Lied vermittelt eine sommerliche und fröhliche Stimmung und verbindet die Musik von Blechreisbob mit dem Thema Urlaub und Freizeit. Dadurch entsteht ein Lied, das besonders gut zu einer entspannten Zeit am See passt.

Please Hold the Line wurde 2020 veröffentlicht. Der englische Titel bedeutet ungefähr Bitte bleiben Sie in der Leitung. Blechreizpuff verwendet dabei eine moderne Formulierung, die man beispielsweise aus Telefongesprächen kennt, und verbindet sie mit ihrem eigenen Pop- und Blasmusikstil. Der Song erschien am 13. November 2020 als Single.

Schlagerampfall erschien 2022. Schon der Titel ist humorvoll und deutet darauf hin, dass sich das Lied mit Schlager und dessen typischen Eigenschaften beschäftigt. Blechreizpop nimmt dabei das Thema nicht allzu ernst, sondern setzt auf Spaß, gute Stimmung und eine eingängige musikalische Mischung. Zusätzlich gibt es eine kürzere Version des Liedes.

Wunderbar Normal wurde 2023 als Single veröffentlicht. Der Titel spielt mit der österreichisch bzw. bayerischen Mundart und bedeutet sinngemäß Wunderbar Normal. Das Lied passt damit gut zum Stil vom Blechreizpop. Alltagsthemen werden humorvoll aufgegriffen und mit moderner Popmusik und Blasmusik verbunden.

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1: Es folgen die Meldungen aus dem ungarndeutschen Bereich am 3. September, gesprochen von Gábor Schultheis. Die Landesselbstverwaltung der Ungarndeutschen bereitet bereits jetzt die Gala der Ungarndeutschen Selbstverwaltungen im Januar 2027 vor. Dafür werden noch Auftretende für das Kulturprogramm gesucht. Die ausführlichen Informationen hierzu finden Sie auf www.ldu.hu. Vorschläge können bis zum 14. September eingereicht werden. Die neueste Folge der Serie Koch mit, mach mit ist da. In der neuen Episode werden im Rahmen des LDU-Jugendprojekts traditionelle ungarndeutsche Speisen aus Rakamas vorgestellt. Weitere Infos und das Video finden Sie auf der Homepage der LDU oder auf Facebook. Eine dreitägige Veranstaltung wird in St. Ivan bei Ofen anlässlich des 40. Geburtstages vom Heimatmuseum organisiert. Vom 4. bis 6. September werden alle mit einem abwechslungsreichen Kulturprogramm erwartet. Weitere Informationen finden Sie auf der Facebook-Seite der Deutschen Selbstverwaltung St. Ivan. Der erste Oberkleiner Fanclub, so heißt die Veranstaltung am 4. September in Feked. Ab 19 Uhr können die Interessenten 5 Kapellen hören. Das Programm wird nur bei gutem Wetter veranstaltet. Alle sind herzlich willkommen. Alle Tanz- und Musikfreunde werden am 4. September auch herzlich nach Ratskewe eingeladen. Zwischen 19 und 23 Uhr sorgt die Lohr-Kapelle für stimmungsvolle Musik. Vorbeischauen lohnt sich. Am 5. September lädt die Deutsche Selbstverwaltung Bogdan alle herzlichst ab 16 Uhr ein. Die Kleinsten erwartet eine Kinderecke mit bunten Kinderprogrammen. Für gute Stimmung sorgt die Tarianer Spitzbuam-Kapelle. Der Eintritt ist kostenlos. Weitere Informationen bei der Deutschen Selbstverwaltung von Bogdan. Am 5. September werden auch alle Tanzlustigen zum Musikantenstadl nach Herend erwartet. Beginn um 18 Uhr, für beste Stimmung sorgt die Klani-Hupfkapelle. Mit dem Binkelball werden auch die Sanierungsarbeiten des Schellerhauses gefördert. Es können Unterstützertickets im Wert von 3.000 Forint gekauft werden. Karten gibt es ausschließlich vor Kasse. Alle weiteren Infos finden Sie im Facebook. Ungarndeutsche und österreichische Volksmusik und volkstümliche Musik erneut in einer der größten Weinregionen des Landes. Absolutes Muss für Blasmusikfans ist das Schwäbische Musikwochenende in Willand, das für den 11. und 12. September angekündigt ist. Alle Infos finden Sie im Facebook. Am 5. September lädt die Schomberger Deutsche Nationalitäten Selbstverwaltung alle herzlichst ins Heimatmuseum ab 16.30 Uhr zu einer traditionellen schwäbischen Hochzeit ein. Weitere Informationen bei der Deutschen Selbstverwaltung von Schomberg. Am 5. September findet auch das Weinlesefest in Gerest statt. Das Kulturprogramm beginnt um 17 Uhr und nach dem Programm spielt die Schwungkapelle für die Tanzlustigen auf. Auch in Schemling findet am 5. September der traditionelle Weinleseumzug statt. Begleitet von den Sommerer Jungs und verschiedenen Gruppen zieht der Festzug durch die Straßen des Dorfes. Ab 20 Uhr sorgt die schwäbische Musik der Sommerer Jungs beim anschließenden Ball für Tanz und gute Stimmung. Am 5. September am Nachmittag findet auf dem Bergplatz in Mohács der 5. Nationalitätenmarkt statt. Ab 15 Uhr erwartet die Besucher ein abwechslungsreiches Programm mit kulturellen Darbietungen, traditionellen Speisen, Handwerksvorführungen und einem Markt. Am Abend sorgen verschiedene Nationalitäten Straßenbälle für beste Unterhaltung. Der Eintritt ist frei. Die ungarndeutsche Tanzgruppe Bavas feiert am 5. September ab 15 Uhr auf dem Hof des Vereinshauses ihr 45-jähriges Bestehen mit einem Jubiläumsprogramm. An diesem Fest wird auch der Musikverein Brochenzell vom Bodensee auch mitwirken und einen Teil der Tänze live begleiten. Die ungarndeutsche Tanzgruppe Bavac lädt alle Interessenten recht herzlich zum gemeinsamen Feiern ein. Denn der Leitsatz der Veranstaltung lautet 45 Jahre durchgetanzt und wir bauen immer wieder neue Brücken. Am 6. September lädt die Deutsche Nationalitätenselbstverwaltung in Bad ab 16 Uhr zum Septemberfest auf den Széchenyi-Platz ein. Die Besucher erwartet ein abwechslungsreiches Programm mit schwäbischer Musik und Tanz, traditionellen Speisen, handwerklichem Bier sowie guter Stimmung und geselligem Beisammensein. Das vierte Blaskapellentreffen findet ebenfalls am 6. September in Ratsbetter statt. Ab 16 Uhr werden alle Interessenten ins Kulturhaus von UiPetre erwartet. Für gute Musik sorgt während des Programms die Schnapskapelle, die Originalgraner Spatzen und die Jugendblaskapelle aus UiPetre. Weitere Informationen finden Sie bei der Selbstverwaltung von Ratsbetter. Die Wallfahrt der Ungarndeutschen nach Mariut findet heuer am 6. September statt. Die Heilige Messe wird vom Pfarrer Dr. Roland Tomás zelebriert. Die musikalische Begleitung gibt der Chor Intermelodia aus Surgetin und die Jugendblaskapelle aus Villand. Die Messe fängt um 10 Uhr an. Nach der Messe folgt gleich der Rosenkranzrundgang. Alle Gläubigen werden herzlich zur Wallfahrt der Ungarndeutschen nach Mariut erwartet. Die 9. Badesecker Weintage finden dieses Jahr vom 11. bis 13. September auf dem Marktplatz von Badeseck statt. Neben den 9 örtlichen Winzern, die ihre eigenen Weine vorstellen und anbieten, erwarten zahlreiche Unterhaltungsprogramme die Interessenten. Vom 18. bis 20. September findet in Lanchuk das Krompiensfest statt. Die Besucher erwartet ein abwechslungsreiches Programm mit Kinderprogrammen, dem gemeinsamen Kochen und Backen von Kartoffelspeisen, einer Verkostung, einem Kulturprogramm und einem Straßenball. Am Sonntag steht außerdem eine zweisprachige Erntedankmesse auf dem Programm. Am 19. September lädt St. Martin, Siget St. Martin ab 16 Uhr zum Tag der Heimat und zum 4. schwäbischen Insel- und Weinlesefestival ein. Die Besucher erwartet ein Weinleseumzug, ab 18 Uhr ein Galaprogramm sowie Musik und Tanz. Gefeiert wird außerdem das 30-jährige Bestehen der Lorkapelle. Der Eintritt ist frei. In Mur findet am 19. September auf dem Marktplatz das Fest Murischer Traum statt. Ab 13 Uhr erwartet die Besucher ein abwechslungsreiches Programm mit traditionellen Tanzgruppen, schwäbischer Musik und mehreren Livebands. Für Unterhaltung und gute Stimmung ist den ganzen Nachmittag und Abend über gesorgt. Der Eintritt ist frei. Am 20. September lädt die Haraster Dorfmusik um 17 Uhr zum Herbstkonzert in das Josef Ottila Kulturhaus in Harast ein. Die Besucher erwartet eine Auswahl an Blasmusikstücken aus der Welt der heimischen donauschwäbischen, böhmisch-mährischen und deutschen Blasmusik. Ende September findet das alljährliche Hefeknödelfest in Gereslak statt. Das Programm am 26. September beginnt schon am Vormittag mit Kulturprogrammen und mit dem Kochwettbewerb. Der Tag klingt mit einem Schwabenball mit der Unterrockkapelle und mit einem Magna Cum Laude Konzert aus. Alle weiteren Informationen bei der Selbstverwaltung von Gereslak.
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0: 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Was, was die Wahrheit ist, ich werde es gleich sagen.
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2: Liebe Hörer, das war Treffpunkt am Vormittag. Am Mikrofon verabschiedet sich Heidi Gerner. Seien Sie auch nächstes Mal dabei. Passen Sie auf sich auf. Bis zum nächsten Mal.

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